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Ein neuer Trend geht durch die Musikwelt. Dancehall heißt der Sound und das Phänomen, das Buben wie Mädchen gleichermaßen anspricht. Auch hierzulande sind schon viele junge Menschen im Dancehall-Fieber.

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Die gehen auf sie zu und wollen sich mit ihr verknoten. Die lässt sie zappeln, bis sie jaulen und heulen wie Kojoten.

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